0: Morgen war ich Ferien, aber jetzt ist wohl merci Mandy, der erste Schwede, der erste Juni. Sei ihr alle willkommen, ihr Horische. Ici Elsass, du, reden wir von du.
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0: Und es ist 6:30 genau.
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3: Mit Marion Eichel, guten Morgen. Auf der B3 in Offenburg hat es gestern Abend einen tödlichen Unfall gegeben. In Trossingen ist es zu einer großen Schlägerei in einer Gaststätte gekommen. Und das Wetter? Sonne und Wolken, meist trocken bei 20 bis 26 Grad. Bei einem schweren Verkehrsunfall gestern Abend auf der B3 in Offenburg ist ein Autofahrer gestorben. Laut Polizei war der 74-Jährige wohl am Steuer bewusstlos geworden und mit seinem Wagen auf die Gegenfahrbahn geraten. Dort stieß er mit einem anderen Auto zusammen. Der Mann verstarb. Die Ehefrau auf dem Beifahrersitz wurde schwer verletzt, die Fahrerin des entgegenkommenden Wagens leicht. Die B3 war an der Unfallstelle in Offenburg mehrere Stunden gesperrt. In einer Gaststätte in Trossingen ist es am Samstag zu einer gewalttätigen Auseinandersetzung gekommen. Mehrere Menschen wurden verletzt. Annette Hübsch berichtet.
4: Nach Polizeiangaben ist ein 36-jähriger Mann mit seiner Lebensgefährtin beim Verlassen einer Gaststätte mit einer dreiköpfigen Männergruppe in Streit geraten. Daraus wurde schnell eine Schlägerei, die sich nach draußen verlagerte. Der 36-Jährige holte einen Drehmomentschlüssel aus seinem Auto und setzte diesen als Schlagwaffe ein. Seine Lebensgefährtin schlug zudem einer Zeugin auf den Kopf, um Handyaufnahmen zu verhindern. Laut Polizei waren 7 Streifenwagen Besatzungen nötig, um die Situation zu beruhigen. Mehrere Personen wurden verletzt. Der 36-jährige Mann und seine Lebensgefährtin waren stark alkoholisiert. Gegen sie wird wegen gefährlicher Körperverletzung ermittelt.
3: Rund um die Königin der Früchte hat die Stadt Oberkirch im Ottenaukreis an diesem Wochenende das Erdbeerfest gefeiert. Auf der Genussmeile in der Oberkircher Innenstadt haben Gastronomen, Konditoren, Winzerbetriebe und Direktvermarkter ihre Produkte unters Volk gebracht.
5: Eigentlich habe ich das im SWR gesehen, dass es dieses Erdbeerfest gibt und wir sagten, oh, da gehen wir mal hin.
6: Ich habe gerade gesagt, in die Uni rein, es gibt eine Erdbeermilch.
7: Und die Erdbeerbratwurst.
8: Das sind wohl Erdbeeren drin und die haben die selbst konzipiert.
9: Auch gerade Erdbeermarmelade und Erdbeerkugeln mit Sahne und Kaffee.
10: Es ist immer gute Laune, die Kinder lieben Erdbeeren, perfekt.
3: Die Schweizer Eishockey-Nationalmannschaft hat sich auch bei der Heim-WM den Traum vom ersten Titel nicht erfüllt. Das

0: Team verlor im Endspiel in Zürich gegen Finnland 0:1 nach Verlängerung und kassierte die dritte Finalpleite in Folge.
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2: Wenn Tiner Lüse, da geht's rein. Ja, das schreibt uns Marie-Jeanne von Vosle. Sie hat 18 Grad gemessen heute Morgen, bedeckt. Aber hoffentlich Sonne im Laufe vom Tag. Ganz schön nach guten Morgen. Bei den Touris in Wiesenburi 17,2 Grad. In Saal beim Jean-Paul nur 12 Grad heute Morgen. Ja, heute wie wir ein Bristol. Du gehst immer ein bisschen frischer, gell? Für heute. Da waren wir viel wolliger heute Morgen im Rindal sahen. Aber es wird progressiv aufrissen bis heute Mittag, wo wir eine Schicht wolliger in unserem Himmel sahen waren. Es blieb immer noch schön, gell? Die Temperaturen für heute Nacht, wo es ziemlich salve ist, eine Schicht wolliger, die sind nur zwischen 12 bis 15 Grad. Für morgen siehst du ein paar Sonnenstrahlen und ein paar Reihenfälle. Generell wird es einfach bewölkt bleiben. Nur gegen Nachmittag. Du wirst aber anständige Reihen, es wird sogar rummeln können morgen mit der höchsten Temperaturen für morgen zwischen 23 bis 26 Grad. 18 Grad am Feld Paris für heute, die wärmste wir waren bei Zavere, Hövenau, Karlsruhe 26 Grad Masse, in Molsen, Strasbourg und Offenburg 25, bei Lars, Lettstadt und Kolmar 25, bei Freiburg im Breisgau, in Melusa und Basel bis 26 Grad. Ich höre schon Easy Elsass mit den lokalen Nachrichten und die ganze Musik vom Rindal immer fröhlich und lustig. Ich weiss nicht für euch, aber ich hab gut geschlafen, besser geschlafen, wir schnüffeln endlich wieder. Es ist nicht so warm in der Nacht, aber die Temperatur schon ist so gewaltig gewesen. Wir haben jetzt wieder die Temperatur unter 30 Grad und es sollte nicht mehr in den nächsten Tagen so eine Gritte raufkommen. Wir profitieren, wir genießen es wieder, gell? Und das ist ja schön. Ihr Ohr ist ein Easy Elsass und wir sagen, weisst, guten Morgen zusammen.

0: Der Groupe Boulevard Désert, Brüssel, ja, Tertischmeroy, zweisprachig, gell? Da reden wir entweder Französisch oder Flämisch in derselben Stadt. Wir haben neu unsere Sprache unter dem Rampenlicht. Aber Licht haben wir sowieso, wenn wir drüben auf der Terrasse sitzen. Es ist das Wort, wie Daniel Kevner-Werner in ein paar Sekunden erwähnen wird.
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0: Und nachdem haben wir natürlich einen anderen Termin mit dem Wort vom Dörf von Jonathan. Es wird Milch sein. Wir waren miteinander in der ganzen Eurometropole Velofahren heute. Auf den ganzen Monat sogar. In Labrock gibt es selbst für die Wunderfizzi. Und es wird geschafft am Col von Büsang. Das ist im Everland. Das alles ist in 10 Minuten, wie näher alles erwähnen bei uns.
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0: Hallo David, unsere Sprachforscherin Daniel Kevner-Werner, stellst du uns ein Wort vor, ein Wort, wie wir auch gerne haben, aber nicht in den letzten Tagen. Du warst zu warm gewesen, für die Russen zu hocken auf der Terrasse.
2: Ich betrachte mal von neuem das Wort Terrasse, weil jetzt mit dem schönen Wetter, man sieht die Rolle, man sitzen die Leute Russen auf der Terrasse und trinken selbst Frisches. Das Wort Terrasse. Wir haben es also über den Spruch von Französisch. Hein? Im Standortdeutsch sagt man Terrasse und auf Französisch Terrasse. Im Elsässischen poltert man den französischen Spruch. Von wo kommt das Wort her? Das ist im 18. Jahrhundert aus dem Französischen entlehnt worden. Und im Französischen ist Terrasse mit zwei S Variant von Terrasse mit C-E-T-E. 2-R-A-C-E, das sind also die Lexikologen. Und das Terrasse, das bedeutet verboten, aber auch Strohlehm, das ist die Torchie. Und deutsche Sprachforscher, die sagen es anders, die sagen, das Terrasse, das bedeutet ursprünglich so Boote, wo dann so aufgekiefelt worden ist. Der Grund, wo aufgekiefelt worden ist. Wir haben dann une levée de terre, das man sagt auf Französisch. Seine Terrasse ist, also ursprünglich, ist selbst, wo man so in Tee macht, wo man so Grund, ein bisschen in Tee macht, so aufgekiefelt ein bisschen. Ne? Wie sagen wir? Haben wir ein anderes Wort dafür? Ich kenne nur das Wort Terrasse.
0: Ja, das ist wahr. Entweder Balkon oder Terrasse. Aber den Balkon behalten wir uns für morgen. Daniel Kevner-Werner, wir waren die ganze Woche mit euch in Video, die werde ich vom schönen Wetter erwähnen. Natürlich bei uns bei easy.frl.sas und wenn ihr lieber lasst, kein Problem, sie hat ein Riven, besser veröffentlicht, jede gute Buchhandlung zu holen. Es ist am Verlötto, Benzinger, die Hempfele, unserem Wortschatz.

0: Der Gruppe Joris, wie ici Elsass, willkommen, goodbye, ja, mehr so weisst, willkommen in dem 1. Juni, neuen Monat, neue Hoffnungen, neue Zahlen. Es ist 6:45 und wir natürlich, dann ist das Wetter vom Tag. Nachdem haben wir noch ein Lidl auf Elsässisch und dann noch kommen 3 Plusinformationen. Ein Genuss, ein bisschen frische Luft, schreibt uns dann Marie auf dem Facebook. Sie ist in Bach und sie hat 16 Grad heute Morgen gemessen. Ganz schön nach der Jali in Kinsen. Lidi hat 17 Grad heute Morgen und Mathilde weiß ich nicht, wo wir so kommen. Und ich bin von Strasbourg. Temperaturen, Mathilde, wollen wir? Ich hol mich bei der Michel. 17 Grad, schöner Mantin, alle. Alexa, das Wetter in Karlsruhe.
1: In Karlsruhe, Deutschland, beträgt die Temperatur momentan 16 Grad Celsius bei überwiegend sonnigem Himmel. Heute ist mit wechselnder Bewölkung sowie einer Höchsttemperatur von 25 Grad und einer Tiefsttemperatur von 13 Grad zu rechnen.
0: Ja, mitten in sich können wir noch singen. Der andere Baum hat beweist jedes Mal, was ich schon lange will sagen. Ja, kommt aus dem Meerland. Sehen wir gleich miteinander.

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Der andere Bau macht live aufgenommen in unsere Studio bei Easy Elsass, was ich schon lange will sagen. Und wir haben eine ganze Stunde mit unseren Müttern gesprochen. Zähle ich alle vom 2 bis am 3 am Nachmittag. Gerade für euch und unterbrochen. Alle Müttersprachen sind dabei. Und wir haben immer alle drei Informationen, wie Plus klingen, ja praktisch lokal und sonst und sympathisch. Wir bringen es, dass ihr dort gut anfangen und fertig machen. Heute fängt der Juni-Monat an mit dem Challenge au Boulot à Vélo. Ja, wie zieht der zweite Schnitt vom Cadre 67 in Zusammenarbeit mit der Eurometropole von Strasbourg in Slawen-Gerufen organisiert wird. Es ist eine festliche Veranstaltung, wie so wie der Name schon sagt, die Benutzung vom Velo für den Weg von Heim zur Arbeit und umgekehrt und für Dienstfahrten fertig. Bei dem 17. Wettbewerb sammeln die Mannschaften von jedes Unternehmen, jedes Verein, jeder Verwaltung, jeder Gemeinde die meisten mit dem Velo gefahrene Kilometer, um Preise zu gewinnen. Letztes Jahr haben 810 Firmen und 15'000 Personen an dem Challenge teilgenommen. Ich kann euch immer noch auf der Homepage auboulotavelo.eu anmelden. Und für die ganz Spur anmelden gibt es dieses Jahr noch eine zweite Runde. Das ist neu, vom 14. bis am 27. September. Witterst, die Wunderfitzt und die wie gern schöne Geschichte hier an einem Termin im Prestal. An dem Sonntag, den 7. Juni von 10 bis 18 Uhr, wird die Salle Polyvalente von La Brocque für die allererste Edition vom Bösch-Festival Cultivé votre Curiosité zum Leben erweckt. Der festliche Tag, wie von der Mediathek von La Brocque, Schirmeck, Wisch und der Bibliothek von Russ organisiert wird, ist total umsonst und für alle zugänglich. Was erwartet ihr dort? Alles 100% lokal. Ich kenne viele elsässische Autoren und Künstler drauf. Den ganzen Tag einfach gibt es Aktivitäten für Junge und Ältere. Und ihr werdet euch noch eine grossartige Ausstellung einfach Festungen entdecken, wie von den Schülern vom Gebet gestaltet worden ist. Habt ihr ein bisschen Hunger? Der Gastronomiebereich erwartet euch mit Jeanne Krepp, Sigo Flams und das Verein Boomerang. Zum Abschluss von dem schönen Tag ist ein Platz fürs Lachen mit der Aufführung «La drôlatique histoire du petit chevalier Grimaud du beau Plumeau» von der Theatergruppe «On nous marche sur les fleurs». Eine Baustelle mitten in einem Pass vom Everland, ja Richtung die Nationalstrasse 66, die Achse, wie die Verbindung zwischen die Vogese und Selsos an der Hesche vom Col de Buisson sichergestellt. Letzte Woche hat es mit einem sehr grossen Strasseninstandsetzungsprojekt angefangen, wie sich direkt auf den Verkehr im Orin, der Everland und in der Vogese auswirkt. Es muss gesagt werden, dass der Asphalt auf dem Abschnitt deutliche Zeichen von Verschleiß und Ermetung aufgewiesen hat. Daher waren zwischen der Ausfahrt Saint-Maurice-sur-Moselle und der Infahrt Buisson umfangreiche Arbeiten durchgeführt. Saint-Maurice-sur-Moselle ist übrigens das erste Dorf, wo die Mosel nach ihrer Qual am Col de Buisson durchfließt. Bis am 12. Juni wird die Nationalstrasse 66 daher in diesem Abschnitt jede Nacht von 19 Uhr bis 6 Uhr am Morgen gesperrt mit einer Umleitung auf kleine Parallelstrassen und einfach das gilt für alle auf der N66 eine Höchstgeschwindigkeit von 30 km pro Stunde nur. Ab dem 12. Juni wird euch unter das geschafft, aber wir wären euch natürlich auf dem laufenden Halde. Es ist alle da an dem Termin. Hier habe ich drei wichtige Informationen vom Tag. Es sind die 3 Plus vom Biernus.

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Ah ja, sind ich, an dem 1. Juni geboren, et bien, hier, ich sind derselbe geboren, wie die Schauspieler Tom Holland, der Nicolas Gabio, das ist der Bauer, du Camelot, der Morgan Freeman, die Topmodell Heidi Klum, die kommt aus nach Deutschland, wo eine andere ganz schöne Frau ist vor 100 Jahren genau geboren. Am 1. Juni 1926 die Norma Baker, besser unter dem Namen Marilyn Monroe, berühmt. 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

Der Michael Jackson, der Kenny von The Pop, Remember the Time, weisst noch die Zeit? Wissen ihr noch, was ich getrieben habe im Jahr 1972? Wie das Lädel rausgekommen ist? Hoppla, noch ein bisschen Schwung vor dem Vater.

0: Na, merci, tout de suite. Viertel noch sieben.
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0: Und mit dem Toni Marshall. Schöne Maid. Ihr Wetter. Schön, nicht so schön. Wie wurst da hin? 10 im Moment in Lamberte bei der Astrid. 16 Grad. Bei der Angeli Bischof 15 Grad. Sonne ist aus. Ich wünsche uns alle einen schönen Tag. Und ich brunst beim Alain. Er hat 16 Grad gemessen. Schreibe uns weiter auf die sozialen Netzwerke. Und wie wurst da Hitz stehen? Du mit dem Thermometer. Alexa, das Wetter in Basel.
2: In Basel, Schweiz, beträgt die Temperatur momentan 15 Grad Celsius bei teilweise sonnigem Himmel. Heute ist das Wetter voraussichtlich unverändert, mit einer Höchsttemperatur von 25 Grad und einer Tiefsttemperatur von 13 Grad.
0: Festival in Strasbourg, einfach die elsassische Kultur und unsere Sprache. Ja, da sind wir total dabei. Es ist das Festival und wir reden davon mit dem Mittwoch in 4,5 Minuten bei Ici Elsass.

0: Hart aus Glas vom Groupe Blondie, Heart of Glass. Ja, das ist fragil, aller Achtung, es ist 20 nach 7. Zeit, dass wir das Festival entdecken.
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0: Das Festival. Ja, im Elsass hat man lieber ein Fest. Hein? Aber da waren ihr mehrere Teile in Strasbourg haben über unsere elsassische Kultur und wir sind die ganze Woche mit dem Edouard, der Edouard Heilbronn, ein ganz schöner der Edouard.
2: Moin, bis zusammen, wie geht's?
0: Ganz gut und immer besser, wenn wir von einem Fest reden, wie die elsassische Kultur unterstützt das Festel. Seit wann gibt's da das?
2: Also das Festel, das ist Caroline Bernard und Cécile Destouche von das Organisieren und die erste Edition hat stattgefunden in der 2024. Also es ist sie junge, es ist Studenten. Hein? Und die erste Idee von dem Festival ist, dass wir haben, dass viele Studenten vom Ausland oder von Uswart auf Strasbourg kommen, studieren. Erst zu zeigen, ein bisschen, mit einem Lied, die von uns kommen, zeigen ein bisschen, was unsere Kultur ist. Voilà, das ist die erste Idee von dem Festival. Und sie hat sogar Qualmele für die Initiative Jeune bekommen, für die erste Edition. Und das Jahr ist jetzt getwittert.
0: Da haben wir also ein Festival für Junge organisiert, für die Junge. Aber es können alle, weil alle Elsasser kommen, oder?
2: Ja, es sind alle einladen, selbstverständlich. und sind alle herzlich eingeladen. Es ist richtig, die Idee ist, ein großer Moment miteinander zu verbringen und die Leute zusammenbringen, die Jungen, die Alten, dass die Leute, wo Strasbourg und elsässische Kultur nicht kennen, dass die Leute treffen euch, dass sie die Elsässer treffen. Das ist die Idee.
0: Und wir haben gewollt, der Wahl vom Programm, dann es dürft vom 3. bis am 7. Juni in Strasbourg, in mehrere Orten. Und das werden wir die ganze Woche mit euch, Edouard Heilbronn, erwähnen. Wir sagen euch noch bis morgen.
2: Au revoir, bis morgen.

Yana Ina Zarella, onda Giovanni Zarella, così sei tu, so bist du. Ja, ich kann nicht Italienisch reden, Elsassisch langt. Und wir können auch noch auf Französisch singen. Lili, voulez aller danser? Ja, so wie es jetzt ein bisschen Kehler wird, du kennen wir wieder einer Draht, ohne zu schwitzen.

0: Julien Clerc, Lily voulait aller danser le rock'n'roll. Klicht in Urichte.
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0: Sich halb
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3: Mit Marion Eiche, guten Morgen. Auf der B3 in Offenburg hat es gestern Abend einen tödlichen Unfall gegeben. Begeisterte Fans sind zum Staffelstart von Immer wieder sonntags nach Hust gekommen. Das Wetter. Sonne und Wolken meist trocken bei 20 bis 26 Grad. Bei einem schweren Verkehrsunfall gestern Abend auf der B3 in Offenburg ist ein Autofahrer gestorben. Unfallursache war vermutlich ein medizinischer Notfall. Markus Bender berichtet.
4: Laut Polizei war der 74-Jährige wohl am Steuer bewusstlos geworden und mit seinem Wagen auf die Gegenfahrbahn geraten. Dort stieß er mit einem anderen Auto zusammen. Der Mann wurde am Unfallort reanimiert, starb jedoch später im Krankenhaus. Die Ehefrau auf dem Beifahrersitz wurde schwer verletzt. Die Fahrerin des entgegenkommenden Kleinbusses verletzte sich leicht. Die B3 war an der Unfallstelle auf Höhe der Offenburger Messe mehrere Stunden gesperrt.
3: Über den Unfall berichten wir auch auf swr.de Freiburg. Die Staatsanwaltschaft hat gegen die jüngste Verurteilung des Jesuiten und Klimaaktivisten Jörg Alt in München Berufung eingelegt. Das teilte der im Schwarzwaldort St. Blasien lebende Ordensmann am Wochenende auf der Internetplattform X mit. Hintergrund ist seine Beteiligung an einer unangemeldeten Straßenblockade 2023. Alt und seine drei Mitstreiter hatten den Münchner Altstadtring für etwa eine Viertelstunde blockiert. Das Amtsgericht hatte gegen den 64-Jährigen eine niedrige Geldstrafe verhängt. Die letzte Staffel der ARD-Schlagersendung Immer wieder sonntags ist gestern live aus dem Europapark in Rust gestartet. 13 Folgen wird es diesen Sommer noch geben. Seit 2005 wird Immer wieder sonntags von Moderator und Volksmusiker Stefan Ross moderiert. Zum Staffelstart waren viele begeisterte Fans dabei.
5: Die Sendung gucken wir schon 15, 16, 17 Jahre und kommen auch immer wieder, weil es einfach Spaß macht.
6: Also die war super. Für mich war das viel Herz.
5: Ja.
6: Wirklich. Cool. Doch ganz, ganz toll. Das Stefan, jetzt die Letzte. Ja. Ich bin total happy.
7: Diese familiäre Atmosphäre, dieses Unkomplizierte, hier passt einfach alles. Es ist die beste Sendung im deutschen Fernsehen.
5: Und das ist einfach so publikumsnah. Das Publikum macht hier immer mit, hier ist immer gute Laune, hier ist viel Stimmung und es ist einfach einzigartig.
3: Die Schweizer Eishockey-Nationalmannschaft hat sich auch bei der Heim-WM den Traum vom ersten Titel nicht erfüllt. Das Team verlor im Endspiel in Zürich gegen Finnland 0:1 nach Verlängerung und kassierte die dritte Finalpleite in Folge.
0: Das Wetter. Er war aber von mir, ich stehe mit Zauberer bei der Dominique, jetzt Sonne und 18 Grad heute Morgen in Tetwiller beim Jean-Marie, 16 Grad, blöder Himmel mit Sonne, auch wenn du uns alle angenehmer da. Und beim Yves in Jungholz, ein Sonnenstrahl geht herab, es ist bedeckt an dem 1. Juni, aber er hat auch eine schöne Aussicht von Garten von Jungholz mit 15,3 Grad.

0: Viel Wohligkeit muss jeder im Rindal, aber die Sonne kommt ein bisschen durch. Ein paar Sonnenstrahlen fallen auf unsere Häuser. Oh, und nicht mehr so warm, gell, wie in den letzten Tagen. Heute Nachmittag bekommen wir eine Schicht Wolke in unserem Himmel, aber es bleibt immer noch schön. Und heute Nacht ist es ein bisschen Salve. Wir haben noch Temperaturen heute Nacht zwischen 12 bis 15 Grad. Für morgen siehst du ein paar Sonnenstrahlen und ein paar Reihenfälle am Morgen. Generell wird es für alle bewilligt bleiben. Gegen Nachmittag wird es aber anständig reihen und so wird sogar Gewitter erkennen. Höchste Temperaturen für morgen zwischen 23 bis 26 Grad, 18 Grad am Rotenbergkopf. Für heute die wärmste Temperatur. Nicht mehr so warm, gell? Wir wären bei Zaveren, bei Bischwiller, Baden-Baden 26 Grad Messe, in Auvernage, Rosbury und Offenburg 25, bei Lorsch, Letzstadt-Okolmer 25, Freiburg im Breisgau, Belüse und Basel 26 Grad.
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0: Ja, schön Wetter, wenn man auf Löcher kann. Aber für den Rest, es ist alle Gelder gesichert. Das Meer ist jeden Tag weg. Ich weiß es ja, wir sind hier um 6:30 und bis um 6 am Abend. Ununterbrochen mit ihren lokalen Nachrichten. Schöne Musik, immer gut gelohnt. Wir werden Philipp Sandmann bei uns haben in ein paar Minuten. Er hat alleweil wieder die Video vom Kansas auf Elsass gesehen. Wissen wir, der Rambo.

0: Ich kann nicht halten, dich ganz an. The Phil Collins Can't Stop Loving You bei Issy Elsass. Bald 20 bis 28 Minuten wären ich, der Stephen Bern bei uns hier. Alle da kommt doch vor der 8. Und heute reden wir von einer Stadt, wie sich Krise wollen machen wie Paris. Ja, es sind in der Zeit gesehen von der Kenny, gell? Davon wären ich alles nachher erfahren. Ah ja, ist in Frankreich passiert. Alles ist alle da bei uns. Es ist der Philipp Sandmann, wie er ja so am Tele sah, ne? Zum Beispiel gestern war er am Easy Tele gesehen, für den Elsass Express. Und bei uns ist er noch, hoppla, die wollen zur Woche für uns die guten Themen anzuschneiden, wie er uns gerichtet hat, der Philipp. Und heute geht's um was? Der Konsens, Sexualität. Was hat er da heute um Flöver? Salut Philipp.
1: Salut zusammen, liebe Zuhörer. Ich bin gestorben mit einem Kumpels gesehen und es ist ihm überhaupt nicht gut gegangen. Aber seine Kolbin hat er gerade Baden geschickt. Oh, yes. Weil es ist bewusst worden ist, dass er eigentlich lesbisch ist. Hey. Ja, er ist total furchtbar vergangen. Es ist nämlich seine längste Beziehung jeher gewesen. 2 Monate. Er hat aber eine eindeutige Erklärung für das. Sie ist von der bedrohlichen LGBT-Propaganda gewonnen worden. Ja doch. Ja, ich weiß doch, was es ist, Pierre.
0: Ja, ja.
1: Das sind die ganzen abweichenden Ideen, wie die böswilligen LGBT-Aktivisten in den Medien verbreiten, in den Schulen und so wieder wird arme, verlorene Seelen zu bekehren. Zum guten Glück aber gibt es Länder, wie sich nicht einfach das Müll laufen lassen. Enfin, es hat gern. In Ungarn zum Beispiel hat eine Nachrichten-Internetseite, ziemlich Not vom Präsident, vom ehemaligen Präsident Viktor Orban, im Juni 2018 schnell genug reagiert, für Billy Elliot, wie sie nennt, Comédie musicale,
0: oh, ja,
1: verbeten zu lassen. Stellen wir euch vor, ein Bö, wie mit anderen Böwen tanzt, oh, und nicht mit Mädchen. Und bravo auch, zählen im Jair Bolsonaro, wie im August 2018 im Guide du Zizi sexuell vom Autor vom Titeuf vorgeworfen hat, ja, das ist ganz wahr, was ich erzähle, Gay-Propaganda zu machen. Ja, bon, das habe ich jetzt nicht so gut verstanden, weil der Titeuf ja eher auf Mädchen steht.
0: Ja.
1: Aber bon, hopp, es ist doch auch der Präsident. He? Und wenn es um den Sex geht, kennen sie sich in Brasilien aus, gell? Und in Russland müssen wir uns auch bei deren Abgeordneten bedanken, wie ihm Wladimir Putin verlangt hat, im Juli 2020 eine bestimmte Marke Glas zu verbieten, weil sie deutlich LGBT-Propaganda macht. Ja, die Marke Glas bei der einfache bundfarbige Farbe geht. Ja, da muss noch mehr gemacht werden. Die Einhörnerkehr der verboten. Die M&M's und sogar noch die Sonnenstrahlen am Reihen da. Das alles müssen wir verbieten. Ja, und bei uns in Frankreich sind wir richtige Weicheier. Wir lassen die LGBT-Propaganda sich verbreiten und reagieren gar nicht. Schauen mal die Pub, ganz Zeit fürs Homo-Seifenpulver. Stellen wir schon mal die ganzen Leute vor, wie schwul wir sind, über dem Wäsche. Da, ich hab Angst. Ich hab Angst, dass ich einmal am schönen Morgen aufstehe und bin schwul. Also, dass ich ein Mann auch noch die Wäsche selber waschen muss.
0: Ja, das war ja etwas, gell, mit der berühmten Marke. Also, Philipp Sandmann, er kommt alle da, für ein bisschen alle auszulassen und durch den Kakao zu ziehen. Und das ist natürlich immer an dieser Urszeit, wie ihr es aber auch im Podcast. Es ist auf der App Easy herunterzuladen. Ganz einfach. Also, Termin ist wieder genommen für morgen, Philipp. Mach es gut. Und ich kenne euch noch den Richard. Ha, hier. Es ist der Richard Metz, er hat mitgemacht in unserem Gesangwettbewerb Stimmen. Er war Finalist mit dem Lied «Nimm mich noch einmal auf die Schoß». Ein bisschen ein Lied über die Kindheit, wo wir auch keine Probleme gedankt haben.

Richard Metz, bei uns bei CLS, das nehmen wir nur einmal auf die Schuss. Es ist dreiviertel Uhr durch und wir wären gleich. Die Nuri ist hier, aber zuerst kommt Hoshi. Körparapluie hat die Schallplatte geheißen, wo der Titel schon partie retro war. Und den Parapluie brüchen wir nur morgen. In dieser Zeit können wir noch schöne Musik miteinander genießen.

0: 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C'est bisort, bis Elsa, im Nürnberger Land, bim Kurt, du hetz 15 Grad und ein grüner Himmel, es hat gest heftig gewittert und es hat gestürmt, es hat viel Beim umgestürzt, da im Norden, und hoppdiilö hat sie Gott sei Dank wieder berövischt, schreibt er uns. Ah ja, es hat gemacht im Deutschland, das ist klar, gell, beim Lois Alex in Jebsen, da haben wir blühen Himmel, ein paar wolige 17 Grad, und in Wasle bei der Fabienne, da haben wir 15 Grad, die Sonne kommt so langsam raus. Und wie wuchs dann Hitze sind, das entdecken wir mit der Alexa. Das Wetter in Karlsruhe.
1: In Karlsruhe, Deutschland, beträgt die Temperatur 17 Grad Celsius bei klarem Himmel und Sonne. Heute höchstwahrscheinlich wechselnde Bewölkung mit einer Höchsttemperatur von 25 Grad und einer Tiefsttemperatur von 13 Grad.
0: Das ist eine Schande! Augenzeit, Kirsse! Such a shame. Ah ja, das ist eine Schande auf Elsassisch.

0: Bubble, Bubble. Ja, Talk, Talk, auf Englisch to Talk. Das ist Reden auf Englisch, gell? Such a shame. Bei Easy Elsass. 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
0: Wir reisen in ein paar Minuten in der Zeit von der Kenny, Frankreich, in der Ardennen, genau. Gleich Nordnieder.

0: Rosa Gang Celebration. Ja, wir feiern miteinander. Nein, es kann mich kennen. Jetzt gehen es geht alle bei geilen Sommer.
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0: Ja, feiern so wie ein Fest. Und der Brüche kein Amerikaner. Der Rex gilt, da ist für euch vor dem Vater.

0: Die Fiesta Mexicana vom Rex Gildo bis Elsass. Er Wetter vom Tag in Monswiller bei der Beatrice 15 Grad in die Morgen, in Zierenzofen beim Gerhard Sonnenschein und warm ist es schon, hat er uns geschrieben, 17 Grad und beim Edi von Ingwiller, er hat 16 Grad gemessen und er hat einen wunderbaren halblöhen Himmel und Sonne. Wie scheint, wo es ist noch ein bisschen frisch, schreibt er uns. Wie wird es da heute? Alexa, das Wetter in Colmar.
1: In Colmar, Frankreich, beträgt die Temperatur 18 Grad Celsius bei überwiegend bewölktem Himmel. Heute höchstwahrscheinlich bewölkt mit vereinzelten Schauern sowie einer Höchsttemperatur von 26 Grad und einer Tiefsttemperatur von 11 Grad.
0: Céline Dion, les derniers seront les premiers. Ah, das gilt nicht im Fußball. Die Letzten bleiben Letzte, gell? Sie stehen sogar ab. Wir werden alle Nachrichten vom Fußball im Elsass mit dem André Hahn in 3 Minuten miteinander erwähnen.

0: Les derniers seront les premiers. Ici Elsass mit der Céline Dion. Die wunderbare Stimme am 20. Nacht. Wir haben Champions League geht am Samstag, aber im Elsass ist es ein bisschen liberal, der Volkssinn, du, am Wochenende. Wir begrüßen den Adrian, ganz schön nach der. Er ist Vizepräsident vom Distrikt Alsace von Fußball und seit er an dem Wochenende kann er mich ein paar Champions, Champions mehr im Distrikt?
1: Ja, noch nie, wir kennen ein paar mehr. Es war voller Spieltag und ganz interessant die Matchen gewesen. Sogar in der R2 und R3, die wir auch schon gekannt haben, ist dann jetzt zum Beispiel Overnight vorne dran gewesen, dann verloren, überladen worden. Das ist kein Spitze, wie vorne dran ist.
0: Eben.
1: Dann sind wir raus. Und der Schleidli, die haben verloren, Time. Und haben gedacht, hopp, jetzt verlieren wir den Erdplatz. Aber so eine Chance geht Egelsee da verloren, da bleiben sie noch vorne dran. Das sind zwei Beispiele, so viel gibt es Häuser im Elsass, im ganzen Distrikt. Das ist gestern, ja. Fremant, hat es Überraschungen gegeben, effektiv.
0: Und manche Match sind draufgetangelt worden. Sie tangelt worden, 6-0 für Strasbourg.
1: Ja, es kommt alles vor. Und die Auszeit, es ist jetzt noch ein Spiel, voller Spiel dort, nächste Woche. Ja. Und sind immer noch Überraschungen, wie können passieren, effektiv.
0: Und wissen wir schon, wer steht, wer absteht und so?
1: Ja, das ist eine Arbeit, weil da manchmal in manchen Divisionen kommen die besten, zweitesten ja auf. Und das müssen wir, da müssen wir ein bisschen ausrechnen, wie die Resultate funktionieren können. Zwischen den fünf ersten Beispielen. Das ist ein bisschen kompliziert. Wenn man nicht drinnen steckt, kann man es nicht gut expedieren. Es ist gut expedieren, aber man muss drinnen stecken, selbst zu verstehen.
0: Kommt es manchmal vor, dass eine Gemeinde sagt, wir sind Erste, aber wir wollen nicht aufsteigen?
1: Das ist auch schon vorgekommen. Oder Zweiter, ja, das ist schon vorgekommen. Wenn es zu hoch geht, dann muss ich ein bisschen. Ist kompliziert, das letzte Jahr zum Beispiel, oder nicht abstehen, weil sie wollen doch abstehen, weil sie wollen sich wieder erholen in der Unterdivision. Das kann vorkommen. Abstehen ist nicht weniger, abstehen, ja, ist manchmal der Fall.
0: Ja, und es ist auch mehr Logistik noch, wenn wir auch wieder fahren, gell?
1: Ja, noch hier, das ist auch noch ein Problem, wenn er hier wieder spielen, in der R2 oder R1, wenn er bis ins Lot ringen, und das manche wollen das nicht, die bleiben lieber im Elsass und spielen unter uns da, was so eine gute Sache ist, weil dann wollen wir von der Grand Est rausgehen. Das ist ein Beispiel davon, nicht?
0: Also, du haben wir euch noch nächste Woche mit besseren Temperaturen, den letzten vom Championat.
1: Ja, nächste Woche ist der letzte Spieltag vom ganzen Championat. Und da geht es auch noch ganz. Ich nehme jetzt zum Beispiel ein Match wie Idene gegen die Rüderschen, der erste gegen den dritten, die spielen gegen uns. Dann ist auch noch der zweite, die kann aufstehen. Und das sind alles so Matchen, wie ganz interessant wäre. Und da wird es ein bisschen hoch manchmal, aber das ist der Fußball, das ist das Schöne am Fußball. Nicht? Das ist nicht immer der Beste, wie gewinnt. Oder manchmal hast du einen Klick dabei und voilà, das kann alles hochkommen noch.
0: Ja. Und wo waren ihr sind am nächsten Wochenende? Was waren ihr Leute?
1: Ich gehe wahrscheinlich in der WG Brüder, der erste, der dritte und der R3. Das wird ganz interessant. Es gibt einen guten Match, ist ein bisschen der Derby nicht sowieso. Ja. Aber vorher haben wir die Woche, haben wir etwas ganz interessant. Das ist der Football Zust. Das heißt, da spielen wir Fußball mit allen, mit den Mädchen, mit den Behinderten, mit den Schülern. Mit dem Foot Loisir, das ist die Woche, fängt so an am Mittwoch. Mhm. Also, E-Bad sind dabei, aber die spielen nicht, die schauen die Kinder zu und machen uns einen kleinen Gasgut miteinander und erzählen nicht. Das ist die Woche in der Obersau, fängt so an am Mittwoch. Mittwoch, Donnerstag, Freitag.
0: Ja.
1: Und die Woche drauf am Freitag, Samstag noch einmal, das ist um Punkt Alles in der Obersau, der Firma, also unterjährige vom Verein. Und das ist etwas, wie ganz interessant ist, immer, wenn er Hügel mitbringt.
0: Ein großes Ereignis also, da können ihr alles lügen auf alsas.fff.fr oder auf Distrikt Alsass von Fußball auf dem Facebook, da steht natürlich alles. André, wir treffen euch wieder den nächsten Woche für von dem letzten zu poppeln und wir wünschen euch eine wunderbare Woche mit Fußball für alle dann noch.
1: Ja, für alle, ja, ganz genau. Merci, salut zusammen.
0: Und wir haben noch 5 Minuten vor, dass wir die Nachrichten von der Halbnina hören.

0: Alanis Morissette, Ironic, si vous retirez 52, ich hab gerade gelesen, dass er von 77 bis 80 die ganze Familie Morissette hat in Lahr, Schwarzwald-Badische gelebt. Hoppla, die Nachrichten vom Badischen, die kommen auch gleich.
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0: Gefolgt vom Wetter, so wie es sich geht. Und ein schönes Programm, wo ihr in der nächsten halben Stunde euch noch ein Gütschen von 50 Euro gewinnen werdet. 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Es ist halb neun.
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3: Mit Marion Eiche, guten Morgen. Gegen die Pistenverlängerung am Flughafen Zürich können jetzt Einwände eingereicht werden. Begeisterte Fans sind zum Staffelstart von Immer wieder sonntags nach Hust gekommen. Das Wetter, Sonne und Wolken, meist trocken bei 20 bis 26 Grad. In der Schweiz hat das Genehmigungsverfahren für die Pistenverlängerung am Flughafen Zürich begonnen. Die deutschen Grenzgemeinden lehnen das Vorhaben ab, weil sie noch mehr Fluglärm fürchten. Petra Jehle über das Verfahren.
4: Bis Ende Juni können Kommunen, Verbände und Betroffene zu dem Vorhaben Stellung nehmen. Damit künftig alle Flugzeugtypen auf allen Pisten starten und landen können, sollen zwei kürzere Pisten verlängert werden. Der Flugbetrieb soll so pünktlicher und sicherer werden, sagen die Betreiber des Flughafens. Anwohner in den Grenzgemeinden der Landkreise Waldshut, Konstanz und Schwarzwald-Baar fürchten hingegen, dass die Pisten nur deshalb verlängert werden, damit mehr Flugzeuge in Zürich starten und landen können. Sie fürchten mehr Fluglärm, vor allem am Abend und morgen. Die Bewohner des Kantons Zürich haben sich in einer Abstimmung bereits mehrheitlich für den Ausbau des Flughafens ausgesprochen. Der Streit um den Fluglärm von Zürich schwelt seit vielen Jahrzehnten.
3: Bei einem schweren Verkehrsunfall gestern Abend auf der B3 in Offenburg ist ein 74-jähriger Autofahrer gestorben. Vermutlich aufgrund eines medizinischen Notfalls war er mit seinem Wagen auf die Gegenfahrbahn geraten und mit einem anderen Auto zusammengestoßen, so die Polizei. Seine Beifahrerin und die Fahrerin des entgegenkommenden Wagens wurden verletzt. Wegen eines Oberleitungsschadens ist die Straßenbahnlinie 4 in Freiburg aktuell zwischen Technischer Fakultät und Messe unterbrochen. Die Reparaturarbeiten dauern voraussichtlich bis Mitte der Woche, so die Freiburger Verkehrs AG. In dem betroffenen Abschnitt fahren Busse. Die letzte Staffel der ARD-Schlagersendung Immer wieder sonntags ist gestern live aus dem Europapark in Rust gestartet. 13 Folgen mit Moderator Stefan Ross wird es diesen Sommer noch geben. Zum Staffelstart waren viele begeisterte Fans dabei.
5: Die Sendung gucken wir schon 15, 16, 17 Jahre und kommen auch immer wieder, weil es einfach Spaß macht.
6: Also sie war super. Für mich war das wie im Herz.
5: Ja, ja.
6: Wirklich. Cool. Doch ganz, ganz toll. Der Stefan jetzt die letzte. Ja. Ich bin total happy.
7: Diese familiäre Atmosphäre, dieses Unkomplizierte, hier passt einfach alles. Es ist die beste Sendung im deutschen Fernsehen.
5: Und das ist einfach so publikumsnah. Das Publikum macht hier immer mit. Hier ist immer gute Laune, hier ist viel Stimmung und ist einfach einzigartig.
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0: Der Wetter von Biestein, wir kommentieren auf dem Facebook von ICI Elsass. Der Gilou hat uns geschrieben, mehr ein Rumbach, le Franc, glaubt er. Er hat 16 Grad gemessen. Und Christelle, die ist in Obersulm, sie hat nur 12 Grad gemessen. Ein trüber Himmel schreibt sie uns. Und Marie-Louise, wo wohnt denn Marie-Louise? Ich weiß es nicht. Einbandfeld, voilà, ich muss alles finden, wo wir sind. Also Einbandfeld bei der Marie-Louise, da haben wir ein angenehmes Lifteln mit 18 Grad. Und natürlich wollen wir das Wetter vom Tag wissen.

0: Insel mit dem Schatz dran. Ich komme direkt. Les Enfoirés, es ist eine Neuigkeit. So wie jedes Jahr haben wir ein grosses Ereignis an dem Sonntag, wie kommt, und das ist das Slow-Up Alsace, 12. Edition. Wir empfangen den Maire von Domport, dann bei Claville de Claude Holler, ganz schön nach der.
1: Ja, Moria.
0: Es ist eigentlich eine Tradition, dass wir an einem Sonntag uns Weiss anziehen tun und dass wir das Velo nehmen oder den Roller kein Motor an dem Sonntag, gell?
1: Stimmt, ja. Alles mit dem Velo.
0: Und in Dambach, was habt ihr speziell organisiert?
1: In Dambach ist es hauptsächlich um Marikplatz. Da haben wir Musik, Orchester. Wir haben auch für die Jungen, neben der Kirche, haben wir einen kleinen so Gymkanal. Da können die Jungen ein bisschen lernen, Velo fahren. Was haben wir noch? Dann fahren wir Nuff in den Frankstein. Das heißt, zuerst kommen wir nach Fotiafendal, durch den Dom, dann gehen wir zuerst durch das Nie, über den Marikplatz, und dann gehen wir durch den Raben wieder zurück in Schirminer.
0: Also, da haben wir alle viel so hingerichtet, dass wir um die Strecke fahren können, gell? Für die Autofahrer wird es alles kompliziert am Sonntag. Am besten nehmen Sie Velo oder profitieren Sie von uns, gell?
1: Ja. Wo in Dambach können wir mit dem Zug kommen. Das ist ja schon wieder etwas. So, voilà, können wir von Straßburg mit dem Zug kommen. Der Parking ist groß, genial. Oder noch können wir, wenn ich vom Norden oder vom Süden komme, können wir natürlich durch die Wienstraße, wo gesperrt ist. Auch das Dorf bei uns ist nicht ganz abgesperrt. Das ist nur der Marktplatz, wo im Slow-Up ist. Du kannst immer noch durch das Dorf durchfahren.
0: Also das ist schon etwas Gutes, dass wir durchfahren können. Dann eigentlich wird es von Kästenholz bis Bergen so Probleme für die Autofahrer gehen. Aber für die 40-30 Personen, die kommen wären mit dem Velo, die wären schnüffeln können an dem Sonntag, das ist klar. Sonst können wir ein Pause machen in Dambach? Es gibt da ja alle etwas zu essen, gell, unser Tanken.
1: Ah ja, in Dambach gibt es zum Beispiel Gnäpfelbox, dann haben wir Flammenkörner, dann haben wir Eierkörner, dann haben wir Dessert, natürlich Wein vom Frankstein, ein bisschen Bier, Wasser, Wasser, dann weiter muss man viel Wasser trinken. Und können schönen Moment verbringen hier bei uns im Dorf.
0: Machen ich euch mit in dem Slow-Up, Herr Mehr, oder kann ich gar keine Zeit an dem Münch parat stehen?
1: Ich muss schon vor parat. Ich bin auch schwieriger Morgen für die Inauguration, natürlich am 9. Morgen. Aber ich mache euch einen Stiegel davor, ja.
0: Also, du habt ihr ein Eck in Dambach, wo ich auch gerne habe, oder drumherum mit dem Velo durchzufahren?
1: Ich fahre gar nicht in der Rabe rum, ja. Was meine ich nicht so, was in der Umebene.
0: Ja, da habe ich natürlich die wunderschöne Aussicht, einfach die Vogesen, einfach die Schlösser, gell, drumherum. Das ist euch nämlich schön. Und in der Rabe, du hast immer etwas los, gell, du triffst mir die Winzer von Dambach rundherum.
1: Ja, wo bei uns haben wir auch Kobalny, Chapelle Saint-Sébastien, der Barnstein. Man hat hier schöne Monumente in Dambach.
0: Kommen Sie entdecken, es ist an dem Sonntag. Auf welche Uhrzeit können wir noch die Strecke schon am Morgen? Wann fängt es an?
1: Wenn ich auf Dambach gehe, noch 10, 10:30 ist gut. Oder ich kann frei kommen, ist kein Problem.
0: Und das Slow-Up selber, es fängt euch um 10 an? Oder?
1: Ja. Ja, am 9. ist, was sagt man, Diskurs und so in der Coupé drüber, das ist in Hochschwiler. Jedes Jahr ist es immer andere Dorf. Am 10. geht es offiziell los.
0: Oh, es ist am 10. also. Und bis am Allewei, am 6. am Ufes, gell?
1: Können wir noch ein bisschen schlafen und am 10. geht es los.
0: Da haben wir ein wunderschönes Programm für diesen Sonntag. Wir wünschen euch schön Wetter, viel Leid und viel Erfolg für die 12. Edition vom Slow-Up Alsace. Merci vielmals, Claude Holler, dass ihr da seid. Ihr seid der Maire von Dambach, Dambach, La Ville und natürlich schöne Woche bis dahin.
1: Ja, merci Pierre. Schöne Woche, alle. Bis am Sonntag.
0: Wir waren der Zinn, wir sind Partner und Charlie Weber wird heute durchfahren mit dem Velo ici Alsace. Wir waren nicht raffen können, alle zwei. Du, an dem Moment spiele ich für einen Gutschein zu gewinnen von 50 Euro. Große Verlosung zwischen allen die richtigen Antworten von der Woche. An dem Freitag, ich spiele mit, wenn ich den ICI finde. Ja, wir suchen den ICI. Wo ist der ICI? Wir suchen, du, eine Stadt im Everland, 23 Kilometer nordwestlich von Melusen. Es hat 11.200 Einwohner. Es liegt am Anfang vom Florivaltal zwischen Isene, Sulz-Everland, Rimbachzell und Bühl. Dort gibt es ein Dominikanerkloster wie ein Konzertsaal geworden ist. Verschleser oder Ruinen von Burigen, drei Kirchen, eine Judenschule und eine Kapelle, die haben alles dort. Die Geschichte der Stadt ist eng verbunden mit der Abtei von Mühlbach. Lang hat es d'ailleurs in dieser Abtei gehört. Und der Wappen ist ein bisschen komisch. Es ist ein Albanier heute, weil Albanier scheinen sie im 16. Jahrhundert gekommen werden, um mit den Raben zu arbeiten. Voilà, da haben wir auch wieder eine Auditung. Es gibt Raben, es fängt mit einem G an, mit einem Sch. Was sollen wir da für eine Gemeinde? Ha? Wo ist der ICI? 0388 25 12 12. Spiele mit uns!
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0: la météo.
1: Er wart auf dem 1. Juni, heute bekommen wir eine Schicht Wolliger in unserem Rindeiler Himmel. Aber es bleibt immer noch schön. Temperaturen zwischen 12 bis 15 Grad für heute Nacht. Für morgen siehst du ein paar Sonnenstrahlen und ein paar Reihenfälle. Generell wird es aber bewilligt bleiben. Gegen Mitte wird es einfach anständige Reihen. Und für alle, es wird sogar Rummeln kennen. Höchste Temperaturen für morgen zwischen 23 bis 26 Grad, 18 Grad in der Hiesche. Und für heute die wärmste Temperaturen. Wir werden bis auf 26 Grad kommen. Nur im zentralen Rindal kommen wir nur bis auf 25.
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0: alles im mit dem Velo.
1: Und in Dambach, was habt ihr speziell organisiert?
0: In Dambach ist hauptsächlich um Marikplatz. Da haben wir Musik, Orchester. Wir haben auch für die Jungen, neben der Kirche, haben wir einen kleinen so Gymkanal. Da können die Jungen ein bisschen lernen, Velo fahren. Was haben wir noch? Dann fahren wir Nuff in den Frankstein. Das heißt, zuerst kommen wir noch von Diefendal durch den Dom. Wir gehen zuerst durch Nie, über den Marktplatz und dann gehen wir durch den Raben wieder zurück in Schirmina.
1: Also, du hast ja allerweil viel so reingerichtet, dass wir um die Strecke fahren können, gell? Für die Autofahrer wird es alles kompliziert am Sonntag. Am besten nehmen das Velo oder profitieren zu Fuß, gell?
0: Ja. Wo in Dambach können wir mit dem Zug kommen. Das ist ja schon wieder etwas. So, voilà, können wir von Straßburg mit dem Zug kommen. Der Parking ist groß, genial. Oder noch können wir, wenn ich vom Norden oder vom Süden komme, können wir natürlich durch die Wienstraße, wo gesperrt ist. Auch das Dorf bei uns ist nicht ganz abgesperrt. Das ist nur der Marktplatz, wo ein Slow-App ist. Du kannst immer noch durch das Dorf durchfahren.
1: Also das ist schon etwas Gutes, dass wir durchfahren können. Dann eigentlich wird es von Kästenholz bis Bergen so Probleme für die Autofahrer gehen. Aber für die 40-30 Personen, wie kommen wir mit dem Velo, die waren schnüffen gerne an dem Sonntag, das ist klar. Sonst können wir eine Pause machen in Dambach. Es gibt euch alle etwas zu essen, gell, und zu tanken.
0: Ah ja, in Dambach gibt es zum Beispiel Gnäpfelbox, noch haben wir Flammenkörner, noch haben wir Eierkörner, noch haben wir Dessert, natürlich Wein vom Frankstein, ein bisschen Bier, Wasser auch, ah ja, Wasser, dann weiter müssen wir viel Wasser trinken. Und können einen schönen Moment verbringen hier bei uns im Dorf.
1: Machen ich euch mit in dem Slow per Meer oder kann ich gar keine Zeit an dem Münch parat stehen?
0: Ja, ich muss schon vor parat. Ich spiele am Morgen für die Inauguration, natürlich am 9. Morgen. Aber ich mache euch einen Stiegel davor, ja.
1: Also, du habt ihr ein Eck in dem Bar, wo ich auch gerne habe oder drumherum mit dem Velo durchzufahren?
0: Ich fahre gar nicht in der Rabe rum, ja. Was meine ich nicht so, was in der Umebene.
1: Ja, da habe ich natürlich die wunderschöne Aussicht über die Vogesen, über die Schlösser drumherum. Das ist euch nämlich schön. Und in der Rabe, du hast immer etwas los, gell? Du triffst mal die Winzer von dem Bach rum.
0: Ja, bei uns haben wir heute Kobalny, Chabelle Sebastian, der Barnestein. Man hat schöne Monumente in Dambach.
1: Kommes entdecken, es ist an dem Sonntag. Auf welche Uhrzeit können wir noch die Strecke schon am Morgen? Wann fängt es an?
0: Bei noch auf Dambach gehen noch 10, 10, 11, ich glaube, oder ich kann frei kommen, ist kein Problem.
1: Und das Slow-App selber, sie fängt euch um 10 an? Oder?
0: Ja. Ja, am Nien ist, was sagt man, Diskur und so in der Coupé drüber, das ist in Hochschwiller, jedes Jahr ist es immer andere Dorf. Am 10 geht es offiziell los.
1: Oh, es ist am 10 also, und bis am Malle war ich am 6 am Ofen, gell?
0: Können wir noch ein bisschen schlafen und am 10 geht es los.
1: Da haben wir ein wunderschönes Programm für heute Sonntag. Wir wünschen euch schön Wetter, viel Lied und viel Erfolg für die 12. Edition vom Slow Web Alsace. Merci vielmals, Claude Holler, dass ihr da seid. Ihr seid der Maire von Dambach, Dambach-la-Ville und natürlich schöne Woche bis dahin.
0: Ja, merci Pierre. Schöne Woche, alle.
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1: Und wir haben immer alle drei Informationen, wie Plus klingen. Ja, praktisch lokal und sonst und sympathisch. Wir bringen es euch, dass ihr dort gut anfangen und fertig machen. Heute fängt der Juni-Monat an mit dem Challenge au Boulot à Vélo. Ja, wie seit der 2009 vom Kader 67 in Zusammenarbeit mit der Eurometropole von Strasbourg in Slawegerufen organisiert wird. Es ist eine festliche Veranstaltung, wie so wie der Name schon sagt, die Benutzung vom Velo für den Wei von Heim zur Arbeit und umgekehrt und für Dienstfahrten fertig. Bei dem 17. Wettbewerb sammeln die Mannschaften von jedes Unternehmen, jedes Verein, jeder Verwaltung, jeder Gemeinde die meisten mit dem Velo gefahrene Kilometer, um Preise zu gewinnen. Letzte Woche haben 810 Firmen und 15'000 Personen an dem Challenge teilgenommen. Ich kann euch immer noch auf der Homepage oboulotavelo.eu anmelden. Und für die ganz Spur anmelden gibt es dieses Jahr noch eine zweite Runde. Das ist neu, vom 14. bis am 27. September. Widerst, die Wunderfitzt und die wie ganz schöne Geschichte hier an einem Termin im Bristol. An dem Sonntag, den 7. Juni von 10 bis 18 Uhr, wird die Salle Polyvalente von La Brocque für die allererste Edition vom Bösch Festival Cultiver votre Curiosité zum Leben erweckt. Der festliche Tag, wie von der Mediathek von La Brocque, Schirmeck, Wisch und der Bibliothek von Russ organisiert wird, ist total umsonst und für alle zugänglich. Was erwartet ist dort? Alles 100% lokal. Ich kenne viele elsässische Autoren und Künstlertreffen. Den ganzen Tag gibt es Aktivitäten für Junge und Ältere. Und ihr werdet euch noch eine grossartige Ausstellung über Festungen entdecken, wie von den Schülern vom Gebet gestaltet worden ist. Habt ihr ein bisschen Hunger? Der Gastronomiebereich erwartet euch mit Jeanne Krebs, Sigo Flams und das Verein Boomerang. Zum Abschluss von dem schönen Tag ist euch Platz fürs Lachen mit der Aufführung «La drôlatique histoire du petit chevalier Grimaud du beau plumeau» von der Theatergruppe «On nous marche sur les fleurs». Eine Baustelle mitten in einem Pass vom Everland, ja Richtung die Nationalstrasse 66, die Achse, wie die Verbindung zwischen die Vogesen und Selsos an der Hege vom Col de Buisson sicherstellt. Letzte Woche hat es mit einem sehr grossen Strasseninstandsetzungsprojekt angefangen, wie sich direkt auf den Verkehr im Haut-Rhin, der Everland und in den Vogesen auswirkt. Es muss gesagt werden, dass der Asphalt auf dem Abschnitt deutliche Zeichen von Verschleiß und Ermüdung aufgewiesen hat. Daher waren zwischen der Ausfahrt Saint-Maurice-sur-Moselle und der Infahrt Buisson umfangreiche Arbeiten durchgeführt. Saint-Maurice-sur-Moselle ist übrigens das erste Dorf, wo die Mosel nach ihrer Qual am Col de Buisson durchfließt. Bis am 12. Juni wird die Nationalstrasse 66 daher in diesem Abschnitt jede Nacht von 19 Uhr bis 6 Uhr am Morgen gesperrt mit einer Umleitung auf kleine Parallelstrassen und über da das gilt für alle auf der N66 eine Höchstgeschwindigkeit von 30 km pro Stunde nur. Ab dem 12. Juni wurde euch unter das geschafft, aber wir waren uns natürlich auf dem laufenden Halte. Es ist alle da an dem Termin. Da habe ich drei wichtige Informationen vom da. Es sind die 3 Plus vom Biernus.
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3: Sont jugés en comparution immédiate aujourd'hui à Paris. Après les violences qui ont suivi la finale de la Ligue des Champions samedi soir, il y a eu près de 900 interpellations à travers toute la France, selon le ministre de l'Intérieur. Un homme de 41 ans présenté cet après-midi au tribunal d'Agen en vue de sa probable mise en examen. C'est le suspect principal dans la disparition de Liana, collégienne de 11 ans, activement recherchée depuis vendredi, aperçue pour la dernière fois devant le collège de Florence dans le Gers, dans le véhicule de cet homme. Le parquet de Brest ouvre une enquête pour refus d'obtempérer, défaut de pavillon après l'intervention de la marine nationale hier au large de la pointe Bretagne sur un pétrolier en provenance de Russie. pour vérifier la nationalité de ce navire soupçonné d'arborer un faux pavillon. Emmanuel Macron se félicite d'une édition record historique du sommet Choose France avec 93 milliards d'euros d'investissements étrangers qui vont permettre de créer plus de 15 000 emplois, selon le chef de l'État, principalement dans le domaine de l'intelligence artificielle et la construction de centres de données. Diane Paris sur le court Philippe Châtrier de Roland-Garros cet après-midi. La Française va tenter de se qualifier pour les quarts de finale. Elle affronte en ce moment la Polonaise Maja Kowalska, 114e mondiale. Vous avez tout tenté et pourtant vous n'avez pas de place pour Céline Dion cet automne. Reprenez espoir. La star annonce une série de 10 nouveaux concerts du 8 au 29 mai 2027 à Paris La Défense Arena. Les ventes des billets s'échelonneront de mercredi à vendredi. Tous les détails sur ici.fr.
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5: Et avant, on faut te mettre sur le hit, comme un rachiste, voliger in unserem Rindtailer Himmel. Aber es bleibt immer noch schön. Température zwischen 12 bis 15 Grad für heute Nacht. Für morgen siehst du ein paar Sonnenstrahlen und ein paar Reihenfälle. Generell wird es aber bewilligt bleiben. Gegen Mittag wird es einfach anständige Reihen. Und für alle, es wird sogar Rummeln kennen. Höchste Temperaturen für morgen zwischen 23 bis 26 Grad, 18 Grad in der Hitze. Und für heute die wärmste Temperaturen, wir werden bis auf 26 Grad kommen. Nur im zentralen Rindal kommen wir nur bis auf 25.
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3: Ja, Ici Elsass, ganz genau.
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0: Fest. Ja, im Elsass hat man einfach ein Fest. Aber da waren wir mehrere Italien in Strasbourg über unsere elsassische Kultur und wir sind die ganze Woche mit dem Edouard, der Edouard Heilbronn. Ein ganz schöner Tag, Edouard.
1: Moin, bis zum Morgen, wie geht's?
0: Ganz gut und immer besser, wenn wir von einem Fest reden, wie die elsassische Kultur unterstützt das Festele. Seit wann gibt's das?
1: Also das Festele, das ist Caroline Bernard und Cécile Destouche von das Organisieren. Und die erste Edition hat stattgefunden in 2020. Also es ist sehr junge, es ist Studenten. Hein? Und die erste Idee von dem Festival ist, dass wir haben, dass viele Studenten vom Ausland oder von Uswart auf Strasbourg kommen, studieren. Erst zu zeigen, ein bisschen, mit einem Lied, das von uns kommen, zeigen ein bisschen, was unsere Kultur ist. Voilà, das ist die erste Idee von dem Festival. Und sie hat sogar Schwalmele für die Initiative Jeune bekommen, für die erste Edition. Und das Jahr ist jetzt gefeiert.
0: Da haben wir so ein Festival für Junge organisiert, für die Junge. Aber es können alle, weil alle Elsasser kommen, oder?
1: Ja, c'est alle einladen, selbstverständlich. und c'est alle herzlich eingeladen. C'est richtig, die Idee ist, ein großer Moment miteinander verbringen und die Leute zusammenbringen, die jungen Dolden, dass die Leute, wo Strasbourg und elsässische Kultur nicht kennen, dass sie die Leute treffen, dass sie die Elsässer treffen. Das ist die Idee.
0: Und wir haben gehört, der Wahl vom Programm, dann es dürft vom 3. bis am 7. Juni in Strasbourg in mehrere Orten. Und das werden wir die ganze Woche mit euch, Edouard Heilbronn, erwähnen. Wir sagen euch noch bis morgen.
1: Au revoir, bis morgen.
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0: Die Liebe bleibt, der Peter Maffay, und die gute Gewohnheiten, die bleiben euch, so wie jeden Dienstag warmer Morgen. Das Programm vom Wochenmagazin Rheinblick erwähnen mit dem Julien Steinhauser. Es ist am 20. nach 8, immer bei Issy Elsass.
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0: Alle bei uns, es ist der Philipp. Philipp Sandmann, wie er ja zum Tele sah, ne? Zum Beispiel gestern ist er am ICI Tele gesehen, für den Elsass Express. Und bei uns ist er noch, hoppla, die wollen zu Woche für uns die guten Themen anzuschneiden, wie er uns gerichtet hat, der Philipp. Und heute geht es um was? Der Konsens, Sexualität. Was hat er da heute um Flöver? Salut Philipp.
1: Salut, bis zusammen, liebe Zuhörer. Ich bin gestorben mit einem Kumpels gesehen und es ist ihm überhaupt nicht gut gegangen.
0: Aber
1: nein, seine Kabine hat er gerade Baden geschickt.
0: Oh, yeah.
1: Weil es ist bewusst worden ist, dass er eigentlich lesbisch ist gesehen.
0: Hey.
1: Ja, er ist total furchtbar vergangen. Es ist nämlich seine längste Beziehung jeher gesehen. 2 Monate. Er hat aber eine eindeutige Erklärung für das. Sie ist von der bedrohlichen LGBT-Propaganda gewonnen worden. Ja doch. Ja, ich weiß doch, was es ist, Pierre.
0: Ja, ja.
1: Das sind die ganzen abweichenden Ideen, wie die böswilligen LGBT-Aktivisten in den Medien verbreiten, in den Schulen und so wieder für die armen, verlorenen Seelen zu bekehren. Zum guten Glück aber gibt es Länder, wie sich nicht einfach das Müll laufen lassen. Enfin, es hat gern. In Ungarn zum Beispiel hat eine Nachrichten-Internetseite, ziemlich Not vom Präsident, vom ehemaligen Präsident Viktor Orban, im Juni 2018 schnell genug reagiert, für Billy Elliot, wie sie nennt, Comédie Musicale,
0: oh, ja,
1: verbeten zu lassen. Stellen wir euch vor, ein Bö, wie mit anderen Böwen tanzt.
0: Oh,
1: und nicht mit Mädchen. Und bravo auch, zählemals im Jair Bolsonaro, wie im August 2018 im Guide du Zizi Sexuel vom Autor vom Titeuf vorgeworfen hat, ja, das ist ganz wahr, was ich erzähle, Gay-Propaganda zu machen. Ja, bon, das habe ich jetzt nicht so gut verstanden, wie der Titeuf jo eh auf Mädchen steht.
0: Ja.
1: Aber bon, hopp, es ist doch auch der Präsident. He? Und wenn es um den Sex geht, kennen sie sich in Brasilien aus, gell? Und in Russland müssen wir uns auch bei deren Abgeordneten bedanken, wie ihm Wladimir Putin verlangt hat, im Juli 2020 eine bestimmte Marke Glas zu verbieten, weil sie deutlich LGBT-Propaganda macht. Ja, die Marke Glas bei den Vorab bundfarbige Farbe geht. Ja, da muss noch mehr gemacht werden. Der Einhörnerkehr der verboten. Die M&M's und sogar noch die Sonnenstrahlen am Reihen da. Das alles müssen wir verbieten. Ja, und bei uns in Frankreich sind wir richtige Weicheier. Wir lassen LGBT-Propaganda sich verbreiten und reagieren gar nicht. Schau mal die Pub, ganz Zeit fürs Homo-Seifenpulver. Stellen euch schon mal die ganzen Leute vor, wie schwul sie sind, über dem Wäschewäsche. Da, ich hab Angst. Ich hab Angst, dass ich einmal am schönen Morgen aufstehe und bin schwul. Also, dass ich ein Mann auch noch die Wäsche selber waschen muss.
0: Ja, das war du eben, gell, mit dieser berühmten Marke. Also, Philipp Sandmann, er kommt alle da, für ein bisschen alle auszulassen und durch den Kakao zu ziehen. Und es ist natürlich immer an dieser Urszeit, wie wir sind aber im Podcast. Es ist auf der App ICI herunterzuladen. Ganz einfach. Also, Termin ist wieder genommen für morgen, Philipp. Mach es gut.
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0: Der Gruppe Revolverheld und wir sind du bei Sielsa, sind wir gut gelohnt mit Rutschlen, mit Nachrichten und momentan, so wie es Sommer ist. Ja, es ist warm, gell, nochmal wieder da, die Insekten, das ganze ungeziffert wie kommt, wie Wespen, Mucke, Schnucke, Tigerschnucke und Bamamam, die macht also ein bisschen Alchemie oder Chemie und sie hat ein Mittel gegen die Insekten für alle Furze Scheiße. Wir werden das morgen erwähnen am 20. bis 9. Immer bei Isi Elsass.
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0: Ja, ich schaue schon jeden Tag, seit Jahren lang. Es ist alles wie gewohnt. Aber für den frischen Namen zu polden, hat er noch ein bisschen mehr. Ah, die gewohnt. Sie ist aber normal. Hopp, ich probiere es doch. Auf welchem Sender?
1: Radio France, ich sehe ja.
0: Alle, es wird schon gehen. Und wenn nicht, früher macht die Junge, gell?
2: Ah ja, ich höre, ich sehe es.
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0: Wir haben Champions League geht am Samstag, aber im Elsass war es ein bisschen liberal der Fall gewesen, du, am Wochenende. Wir begrüßen den Adrian, ganz schön nach der.
1: Guten Morgen, wie soll
0: man? Er ist Vizepräsident vom Distrikt d'Alsace von Fussball und seit er an dem Wochenende kennen mich ein paar Beauty Champions mehr im Distrikt.
1: Ja, noch nie. Wir kennen ein paar mehr. Ich finde, die Zeit ist, es ist voller Spieltag gewesen und ganz interessant, die Matchen gewesen. Sogar in der R2 und R3, jetzt haben wir auch schon gegeben. Ist ja entstanden jetzt zum Beispiel auf einer Eisvornetrauung, sind schon verloren, überladen worden. Das ist geil, speziell wie vorne dran ist.
0: Eben.
1: Und der Rolls und der Schleidli, die haben verloren, Time. Und haben, ich habe gedacht, ob jetzt verlieren wir den Erdplatz. Aber so eine Chance geht, Eggelsee da verloren, da bleiben sie noch vorne dran. Das ist jetzt, das sind zwei Beispiele, so viel gibt es Häuser, gell, im Elsass, im ganzen Distrikt. Das ist,
0: ja.
1: Gestern ist Fremang, hat es immer auch schon gegeben, effektiv.
0: Und, manche Match, sind draufgetangelt worden. 6:0 für Strasbourg.
1: Ja, es kommt alles hoch, um die Auszeit. Es ist jetzt noch ein Spiel, voller Spiel dort nächste Woche.
0: Ja.
1: Dort sind immer noch Überraschungen, wie können passieren, effektiv.
0: Und wissen wir schon, wer steht, wer absteht und so?
1: Ja, das ist eine Arbeit, weil da manchmal in manchen Divisionen kommen die besten, zweitesten ja auf. Und das müssen wir, da müssen wir ein bisschen ausrechnen, wie die Resultate funktionieren können. Zwischen den fünf ersten Beispielen. Ich bin nicht kompliziert. Wenn man nicht drin steckt, kann man es nicht gut expedieren. Aber es ist gut expedieren, aber man muss drin stecken, für das zu verstehen.
0: Kommt es manchmal vor, dass eine Gemeinde sagt, okay, wir sind Erste, aber wir wollen nicht aufstehen?
1: Das ist auch schon vorgekommen. Oder Zweiter, ja, das ist schon vorgekommen. Wenn es zu hoch geht, dann muss ich ein bisschen. Ist kompliziert, das letzte Jahr zum Beispiel, oder nicht abstehen, weil sie wollen doch abstehen, weil sie wollen sich wieder erholen in der Unterdivision. Das kann vorkommen. Aufstehen ist nicht weniger, abstehen, ja, ist manchmal der Fall.
0: Ja, und es ist auch mehr Logistik noch, wenn wir auch wieder fahren, gell?
1: Ja, noch nie, das ist auch noch ein Problem, wenn ich hier wieder spiele, in der R2 oder R1, bin ich ein bisschen zu laut drin, und jetzt manche wollen das nicht, die bleiben lieber im Elsass und spielen unter uns da, was so eine gute Sache ist, weil dann wollen wir von der Grandeste rausgehen. Das ist ein Beispiel davon, nicht?
0: Also, da haben wir euch noch nächste Woche mit besseren Temperaturen, den letzten Tag vom Championat.
1: Ja, nächste Woche ist der letzte Spiel da vom ganzen Championat. Und da geht es auch noch ganz. Ich nehme jetzt zum Beispiel ein Match wie Iden gegen Brüder, der erste gegen der dritte, die spielen gegen uns. Dann ist auch noch der zweite, die gehen aufstehen. Und das sind alles so Matches, wie ganz interessant wäre. Und da wird es ein bisschen hoch manchmal, aber das ist der Fußball, das ist das Schöne am Fußball. Nicht? Das ist nicht immer der Beste, wie gewinnt. Manchmal hast du einen Klick dabei und voilà, das kann alles hochkommen noch.
0: Ja. Und wo waren ihr sind am nächsten Wochenende? Was waren ihr Leute?
1: Ich gehe, wo ich bin, auf in der WG Brüder, der erste, der dritte, der R3, das wird ganz interessant. Es gibt einen guten Match, ist ein bisschen der bin nicht sowieso.
0: Ja.
1: Aber vorher haben wir die Woche, haben wir jetzt ganz interessant, das ist der Football Tuesday, das heißt, da spielen wir Fußball mit allen, mit den Mädchen, mit den Behinderten, mit den Schülern. Mit dem Footloisir, das ist die Woche, fängt an am Mittwoch.
0: Mhm.
1: Sogar E-Bad sind dabei, aber die spielen nicht, die schauen die Kinder zu und machen uns einen kleinen Gasgut miteinander und erzählen nicht. Das ist die Woche in der Obersau, fängt es an am Mittwoch. Mittwoch, Donnerstag, Freitag.
0: Ja.
1: Und die Woche drauf am Freitag, Samstag noch einmal, das ist um Buch Thales in der Obersau, der Firma, also unterjährig vom Verein. Und das ist etwas, wie ganz interessant ist, immer, wenn er Hügel mitbringt.
0: Ein großes Ereignis also, da können ihr alles lügen auf alsas.fff.fr oder auf Distrikt Alsass von Fussball auf dem Facebook, da steht natürlich alles. André, wir treffen euch wieder nächste Woche für von dem letzten zu poppeln und wir wünschen euch eine wunderbare Woche mit Fussball für alle denn noch.
1: Ja, für alle, ja, ganz genau. Merci, salut zusammen.
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0: Alle da kommt meine Mama mal und mich rutschle, es reihe rutschle, wenn ich so, und sie hat für alles ein Service, sie hat für alles eine Lesung. Und für dich hat sie eure Antwort auf Schnugestisch. Au! So, jetzt ist es passiert. Sie sind gerade ein Buffet für eine hungrige Schnur geworden. Und ich habe jetzt so eine Lust, eine Möss, ein Spiess auf die Knorren zu kratzen. Vorher sehe ich an der Apotheke rennen, machen Abstarrer in der Kiste und hole ich Peterle. Ja, Peterle. Ja, das einfache und kleine aromatische Kreuz aus ihrem Gemäßgarten. Ob es gegrüselt, flach, knollisch oder aus Hamburg ist, ist das total egal, es funktioniert. Nehmen ein paar frische Zweige, reiben sie kräftig zwischen ihre Finger, um den Saft herauszubringen und tragen die kleine grüne Brei direkt auf den Tisch auf. Sofortige Linderung garantiert. Ja, was ist denn das für eine Hexerei? Peterle ist reich an ätherischen Öl, Huile essentielle und Moleküle sowie Apiol, wie starke, natürliche, entzündungshemmende und antihistaminische Eigenschaften haben. Kurz gesagt, der Saft wird die Juckreizbotschaft, wie an ihr Hirn gesendet wird, kurz schließen und es bis in einer Rekordzeit wegbringen. Außerdem zieht Peterle die kleine Blutgefäße zusammen, um zu verhindern, dass sie anschwellen. Ja, das einzige Risiko, er wäre ein oder zwei Stunden lang noch Tomatensalat schmecken. Aber die Lust, ist die Haut abzukratzen, die würde ich vergehen. Zahle ich schon etwas, oder? Es ist grün, es ist fast kostenlos und es funktioniert jedes Mal. Merci, Mama. Und für die ganze Rutschle, ob sie in der Kiste, zum Nähen, mit dem Auto oder draussen im Garten sind, die sind alle bei uns. Auf unserer Homepage easy.fr Elsass und auf die sozialen Netzwerke waren sie auch geteilt.
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0: Bei der Video unsere Sprachforscherin Danielle Krivna-Werner stellst du uns ein Wort vor, ein Wort, wie wir auch gerne haben. Aber nicht in den letzten Tagen. Du warst zu warm, für die Russen zu hocken auf der Terrasse.
3: Heute betrachten wir von neuem das Wort Terrasse, weil jetzt mit dem schönen Wetter, was sieht die Rolle, was sitzen die Leute Russen auf der Terrasse und trinken selbst Frisches. Das Wort Terrasse. Wir haben es also mit dem Spruch von Französisch. Hein? Auf im Standarddeutsch sagt man Terrasse und auf Französisch Terrasse. Im Elsässischen polter man den französischen Spruch. Von wo kommt das Wort her? Das ist im 18. Jahrhundert aus dem Französischen entlehnt worden. Und im Französischen ist Terrasse mit zwei S Variante von Terrasse mit C-E-T-E. Zwei R-A-C-E, das sagen also die Lexikologen. Und das Terrasse, das bedeutet verboten, aber auch Strohlehm, das ist die Torchi. Und deutsche Sprachforscher, die sagen es anders, die sagen, das Terrasse, das bedeutet ursprünglich so Boote, wo dann so aufgekiefelt worden ist. Der Grund, wo aufgekiefelt worden ist, wir haben dann ein Löwe de Terre, das man sagt auf Französisch. Seine Terrasse ist, also ursprünglich, ist selbst, wo man so in Tee macht, wo man so Grund ein bisschen in Tee macht, so aufgekiefelt ein bisschen. Ne? Wie sagen wir, haben wir ein anderes Wort dafür? Ich kenne nur das Wort Terrasse.
0: Ja, das ist wahr. Entweder Balkon oder Terrasse. Aber den Balkon behalten wir uns für morgen. Danielle Krivna-Werner, wir waren die ganze Woche mit euch im Video, die werde ich vom schönen Wetter erwähnen. Natürlich bei uns bei easy.fr Elsass. Und wenn ihr lieber lasst, kein Problem, sie hat ein Riven, Becher veröffentlicht. Jede gute Behandlung zu holen. Es ist am Verlötto, Benzinger, die Hempfele, unserem Wortschatz.

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